0: sag mir, Freund, wer bist du?
1: Wer ich bin? Dumme Frage. Ein Mensch wie du. Wer bist du denn?
0: Ich bin Prinz Tamino. Mein Vater ist Fürst, der jenseits der Berge über Länder und Menschen herrscht.
1: Länder, Menschen, Prinz? Gibt's außer diesen Bergen auch noch Länder und Menschen?
0: Viele Tausende, das weißt du nicht?
1: Ich weiß nicht einmal, wie ich auf die Welt gekommen bin.
0: Wie? Du weißt nicht, wo du geboren oder wer deine Eltern sind?
1: Ich weiß schon so viel, dass nicht weit von hier meine Strohhütte steht, die mich von Regen und Kälte schützt.
0: Aber wie lebst du?
1: Von Essen und Trinken, wie alle Menschen.
0: Und wodurch erhältst du das?
1: Durch Tausch. Ich fange für die Sternflammen der Königin verschiedene Vögel. Dafür erhalte ich täglich Speise und Trank von ihr.
0: Sternflammende Königin? Sag mir, guter Freund, warst du schon so glücklich, diese Königin der Nacht zu sehen?
1: Sehen? Die Königin der Nacht sehen? Wer kann sich rühmen, sie je gesehen zu haben? Warum siehst du so komisch nach mir?
0: Weil ich zweifle, ob du ein Mensch bist.
1: Wie war das? Bleib zurück, sag ich. Hüte dich. Ich habe Riesenkraft.
0: Riesenkraft?
1: Ja.
0: So hast du diese Schlange getötet.
1: Schlange? Ha! Ist sie tot oder lebendig?
0: Freund, ich muss dir ewig dankbar sein für deine Tapferkeit.
1: Oh.
0: Aber du bist ja ganz ohne Waffe.
1: Braucht keiner. Bei mir ist ein starker Druck mit der Hand mehr als Waffen.
0: Du hast sie erdrosselt?
1: Erdrosselt. Ich bin in meinem Leben nicht so stark gewesen als heute.
2: Papageno?
0: Wer sind diese Damen?
1: Das weiß ich selbst nicht. Ich weiß nur so viel, dass sie mir täglich meine Vögel abnehmen und mir dafür Wein, Zuckerbrot und süße Feigen bringen.
0: Sie sind wohl sehr schön?
1: Ich denke nicht. Denn wenn sie schön wären, würden sie ihr Gesicht nicht bedecken.
2: Papageno!
1: Ach, du fragst, ob sie schön sind. In meinem ganzen Leben habe ich nichts Schönes gesehen.
2: Papageno!
1: Hier, meine Schönen, übergebe ich meine Vögel.
3: Dafür schickt ihr unsere Fürsten heute zum ersten Mal Ramses Wasser statt Wein.
1: Wasser trinken?
4: Und mir befahl sie, dass ich statt Zuckerbrot dir diesen Stein überbringen soll.
1: Steine soll ich fressen.
5: Und statt der süßen Feigen habe ich die Ehre, dir dieses goldene Schloss vor den Mund zu legen.
3: Du willst wohl wissen, warum die Fürstin dich so bestraft?
5: Damit du künftig nie mehr Fremde verlierst. Und dich nie der Heldentaten rühmst, die andere vollbracht haben.
3: Sag, hast du die Schlange besiegt?
5: Wer denn also? Wir waren's, Jüngling, die dich befreit.
3: Hier, dies Gemälde übersendet dir unsere Fürstin. Es ist das Bildnis ihrer Tochter.
5: Auf Wiedersehen.
6: Verdiene es, ihr Papageno.
3: Nicht, du hast dich betrunken.
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